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2: 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Es ist 3 Uhr.
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1: Es ist 4 Uhr.
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2: Es ist 5 Uhr.
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0: Es ist 6 Uhr.
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2: Es ist 7 Uhr.
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16: Es ist 8 Uhr, wir wachen zusammen auf hier an diesem wunderschönen Freitag. Freunde, das Wochenende steht vor der Tür und natürlich begleiten wir euch den ganzen Tag immer, all day long, das ganze Wochenende, die ganze Woche mit richtig geilem Deutschrap hier auf Absolut Germany. Gleich habe ich noch Sahide mit Pretty Privilege in der Playlist. Sie ist gerade erst 16 geworden vor ein paar Tagen und ich habe auch in den nächsten Stunden noch einen neuen Banger von ihr am Start, der heute Nacht um 0 Uhr gedroppt ist, also bleibt auf jeden Fall den ganzen Tag am Start. Jetzt aber erstmal Zartmann, das hier ist, weißt du überhaupt noch, wer ich bin?

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2: 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Die Tracks, die heute Nacht um 0 Uhr erschienen sind hier am New Music Friday. Es ist 10 nach 8. Ich bin Valentin und ich habe jetzt für uns einer, der einfach im Deutschrap richtig was zu sagen hat. Natürlich AK außer Kontrolle. In Berlin-Wedding aufgewachsen. Schon seit einigen Jahren am richtig fette Mucke machen. Und der hat heute Nacht was Neues rausgehauen nach Shirin David. Und jetzt auch noch mit Paschanim hat er zusammen Prada Sport rausgemacht in den letzten Wochen. Also da passiert auf jeden Fall ganz viel, gerade bei AK außer Kontrolle. Ist jetzt was Neues rausgekommen. Und zwar Hin und Her. Ich finde, das ist irgendwie so eine vibige, chillige Sommernummer, die man ganz entspannt einfach mal beim Cruisen durch die City hören kann. Vielleicht auch mal raus aus der Großstadt fahren mit dem Ding. Paar Rehe beobachten aus dem Fenster. Ich finde, das Ding ist einfach nur cool. Kann man hören, wann man will, wo man will, wie man will. Und am besten hier auf Absolut Germany. Jetzt hier an diesem Freitagmorgen. Das hier ist AK außer Kontrolle, ganz frisch. Heute Nacht um 0 Uhr erschienen. Das hier ist Hin und Her.

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Guten Morgen, ihr hört Absolut Germany hier um 8.20 Uhr beim Fresh-Machen für den letzten Tag der Woche, an dem ihr vielleicht arbeiten müsst oder irgendwie in die Schule, zur Uni, irgendwie hustlen müsst. Wir machen es uns heute richtig, richtig chillig hier und stimmen uns schon mal so ein bisschen ein aufs Wochenende und vielleicht auch auf irgendwie ein Date, was ihr vielleicht noch haben werdet am Wochenende. Und die kleine Motivation, wenn ihr euch noch nicht so richtig getraut habt zu sagen, ey, yo, willst du jetzt mit mir auf ein Date oder willst du jetzt nicht mit mir auf ein Date oder worauf hast du Lust? Lass mal was machen. Yo, yo, yo. Habe ich jetzt bei uns in der Playlist. Das hier ist 5 Sterne Deluxe. Das hier ist Willst du mit mir gehen? Ich bin Valentin. Ich hoffe, ihr wollt mit mir gehen. Die nächsten Stunden noch hier on air auf Absolut Germany. Das hier ist Deutschlands Mainstage.

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Einen wunderschönen guten Morgen wünsche ich euch deutschlandweit hier auf Deutschlands Mainstage. Ja, wir haben sie alle am Start hier bei uns in der Playlist, die Artists, die ihr feiert. Zum Beispiel Shi Aku, Kool Savas, Sam Payne, SDP, Sira, Bowser, Bad Chief, 1986. Ja, ihr denkt jetzt, ihr träumt? Nee, ihr träumt nicht, ihr seid schon wach. Die alle haben wir gleich noch in den nächsten 20 Minuten am Start in der Playlist. Und das hier ist jetzt Chapo 102, das hier ist Für immer. Stop.

Ich habe jetzt Ruby bei uns in der Playlist. Für alle, die sie noch nicht kennen von euch, sie ist in Augsburg aufgewachsen, ist Jahrgang 2000, heißt eigentlich Leona, lebt jetzt in Berlin, war schon bei Berlin Tag und Nacht vor der Kamera, hat auch schon als Influencerin schon so einige Follower gesammelt die letzten Jahre und ist bei uns hier in der Playlist, weil sie einfach richtig geilen Deutsch-Rap macht. Gen Z Love, jetzt bei uns hier auf Deutschlands Mainstage. Das hier ist Ruby. Ich bin Valentin. Cool, dass wir zusammen hier in diesen Freitag starten.

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2: 9 Uhr und es gibt jede Menge, worauf wir uns noch zusammen kollektiv freuen können. Zum Beispiel Kitschkrieg, Trettmann und Ali Neumann, alle drei in einem Track. Zeit steht gleich in so 5 Minuten hier auf Absolut Germany. Ich hoffe, die Zeit bei euch heute bleibt nicht mehr so lange stehen und geht sehr schnell vorbei, denn wir sind auf dem Weg ins Wochenende, Freunde. Davor jetzt noch Bad Moms Jay und Boki von Clock Clock. Das hier ist gefährlich. Ich bin Valentin. Hallöchen.
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Ich hoffe, ihr hängt heute nicht so verkatert im Seil vom ersten WM-Spiel gestern Abend. Ey, was ging da eigentlich ab? War das spannend? Boah, Alter. Ey, und von WM gehen wir einfach mal rüber wieder zu Deutschrap, denn der ist richtig cool und den kriegt ihr natürlich bei uns hier deutschlandweit auf Absolut Germany. Und wer gehört zum Deutschrap wie das Tor zum Fußball? Natürlich Mero habe ich jetzt am Start. Das hier ist Mira um 10 nach 9 auf Absolut Germany an diesem Freitag. Ich bin Valentin. Hi.

mit den Tattoos ist das so eine Sache, ne? Manchen steht das richtig gut, so irgendwie so ein zu tätowierter Arm. Aber bei manchen denkt man sich auch so, war das die richtige Entscheidung? Es bleibt für immer. Also meine Mom, Shoutouts geht an der Stelle raus, hat immer gesagt, nee, Tattoos, mein Junge, darfst du niemals machen. Das bleibt für immer, ja, das wirst du nie wieder los. Ja, ich habe mich bisher immer dran gehalten. Aber ich glaube, es gibt auch Leute von euch da draußen, denen Tattoos richtig gut stehen. Ich sage jetzt einfach mal, ey, schickt mir mal ein Foto von euren Tattoos passend zu Sido. Den habe ich nämlich jetzt in der Playlist 1000 Tattoos. Und wenn ihr sagt, ey, ich habe Bock, mir jetzt hier einfach mal ein Foto zu machen von meinem Tattoo, ey, ich freue mich auf eure ganzen Nachrichten einfach mal hier an unsere Hotline. Das ist die 0160 480 706. Die Nummer findet ihr auch in unserer kostenlosen Absolut-Radio-App. Ich bin Valentin. Wir machen uns das richtig schön jetzt hier an diesem Freitagvormittag.

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2: What's up, Freunde? Ihr hört Absolut Germany. Ich bin Valentin und ich habe was Neues im Gepäck. Hier im Rucksack gerade drin. Ihr könnt den Rucksack nicht sehen. Ich stehe ja hier im Studio. Ihr seid deutschlandweit am Start. Aber in dem Rucksack ist auf jeden Fall was Cooles drin, denn es ist eine neue Nummer drin, die heute Nacht um 0 Uhr gedroppt ist. Und zwar von Blumengarten. Die beiden Jungs, die haben heute Nacht ihr neues Album rausgehauen. Das heißt Radio. Und ich habe jetzt einen Track am Start, der heißt 100k, der sehr entspannt ist. Der ist sehr sanft, der ist sehr gechillt. Und ich finde genau das aber auch so toll an dieser neuen Nummer. Deswegen habe ich sie hier mit in die Playlist heute Morgen gepackt. Und ich finde vor allem, dass man merkt, dass die Jungs irgendwie gar nicht so ein richtiges Konzept bei diesem ganzen Album hatten. Und auch bei der Single jetzt, die ihr gleich hört. Sondern die haben einfach mal bunt drauf losgeschrieben und dann gesungen. Und es klingt alles irgendwie so ein bisschen wie so eine bunte Reise, mit der man aber einfach irgendwie so, ja, da ist man d'accord mit. Da kann man einfach sich reinfallen lassen, da kann man einfach mitmachen. Einfach mal sich fallen lassen und das machen wir jetzt zusammen. Hier am New Music Friday, ganz frisch, heute Nacht um 0 Uhr erschienen. Das hier ist 100k von Blumengarten.
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0: Es ist 10 vor 10 und das bedeutet, ja, es ist 10 vor 10. Mehr bedeutet das eigentlich gar nicht. Und ihr seid genau richtig hier, wenn ihr Deutschrap feiert. Gerade haben wir Marjan, Megalo und Schmidt gehört mit Monoton. Und wir gehen jetzt rüber zu Chivo. Das hier ist Aperol Spritz auf Deutschlands Mainstage. Wir machen uns schon mal ready fürs Wochenende. Cool, dass ihr am Start seid.
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16: Absolut Germany. Sahide hat mal wieder gekocht und wirklich einen richtig geilen Track rausgebracht. Und zwar nicht gestern, nicht vorgestern, nicht letzte Woche, sondern heute Nacht um 0 Uhr. Und natürlich haben wir den jetzt schon hier um 10 Uhr für euch am Start in der Playlist. Also nicht um 10, sondern um 10 nach 10 habt ihr nämlich gleich bei uns hier deutschlandweit auf den Ohren. Sweet 16 heißt ihre neue Nummer. Sie hatte Geburtstag vor ein paar Tagen und das zelebrieren wir natürlich zusammen. Denn Geburtstage lieben wir, feiern lieben wir. Denn das hier ist Deutschrap, den ihr auch feiert. Das hier ist Absolut Germany. Davor jetzt erstmal Materia. Das hier ist Sad Holiday. Ich bin Valentin. Hallöchen.
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2: Die dickste Geburtstagsparty hat definitiv Sahide geschmissen. Ey, was geht ab? Das hier ist Deutschlands Mainstage. Ihr hört Absolut Germany. Ich bin Valentin. Und ja, sie hatte Geburtstag. Am 6. Juni. Ist schon ein paar Tage her. Und jetzt sagt sie, ey, nicht nur sie hat Geschenke bekommen am 6. Juni, sondern sie will uns auch ein Geschenk geben. Und das habe ich hier am Start jetzt in der Playlist. Sweet 16 ist ihre ganz neue Nummer, die heute Nacht um 0 Uhr gedroppt ist. Und die hat irgendwie so richtig geile Party-Vibes. Ja, ist so ein bisschen irgendwie, gibt mir so ein bisschen Feeling von so, ja, alle Project X-mäßig am Start, alle zelebrieren sie, alle feiern Sahide, alle feiern diesen coolen Rap-Pop-Sound. Und das können wir doch jetzt hier zum Start ins Wochenende einfach mal gemeinsam machen auf diesem coolen deutschlandweiten Radiosender. Das hier ist Absolut Germany. Heute Nacht um 0 Uhr erschienen. Das hier ist Sahide mit Sweet 16. Gib ihm.

0: Wenn wir über Deutschrap sprechen, dann müssen wir natürlich auch über Ferris MC sprechen. Es ist 20 nach 10 an diesem Freitag. Ich bin Valentin, ihr hört Absolut Germany und ich habe ihn jetzt bei uns in der Playlist. Das hier ist zur Erinnerung. Ferris MC, einer der krassesten Deutschrapper, die wir hier so Anfang der 2000er in Deutschland am Start haben, ist übrigens dieses Jahr auch noch auf Tour am Start. Kleiner Flashback, der Bro sieht ist auf jeden Fall ein bisschen älter geworden. Sieht ein bisschen anders aus als noch vor 20 Jahren, aber ey, wir werden ja alle irgendwie mal älter. Die Mucke ist auf jeden Fall immer noch fresh. Das hier ist Ferris MC, das hier ist Absolut Germany.
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0: gequatscht hat hier in den Studios und uns einen kleinen Tipp gegeben hat, wie man denn mal so richtig runterkommt. Und da dachte ich mir so, ey, das kann ich uns doch nicht vorenthalten, weil jetzt ist es Wochenende, wir wollen vielleicht alle ein bisschen runterkommen. Deswegen hier der Tipp von Green.
1: Ich glaube, Joggen, durch den Wald laufen. Ich jogge seit 17 Jahren, das 3-mal in der Woche bis 4-mal. Manchmal, also ich habe so eine oberste Regel. Mein Leben lang werde ich Sport machen, weil das meine Verbindung zu meinem Körper ist. Und wir sind 100.000 Jahre lang durch die Savanne gerannt und wir sind einfach Läufer. Und ich habe vor 17 Jahren damit angefangen und das hat mein Leben verändert.
0: Boah, finde ich einen coolen Advice. Finde ich irgendwie cool. Also wenn wir es dann mal schaffen, Sport zu machen am Wochenende, dann denken wir an Green und auch an seinen neuen Track zusammen mit Max Grimm. Hören wir ihn jetzt hier bei uns in der Playlist. Das hier ist Wimpernschlag.

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21: Es ist 11 Uhr und ihr seid hier absolut richtig, wenn ihr Deutschrap feiert. Jan Delay zusammen mit Summer Jam gleich in der Playlist King in meinem Ding. Ich feiere diese Nummer unnormal. Ich glaube, die kann man gar nicht mögen. Ich bin mir sicher, ihr feiert das Ding einfach genauso. Jetzt aber erstmal Shi Agu, das hier ist Geld.

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Wow. Wer hat Bock hier um 10 nach 11 auf einen richtig schönen Liebessong? Ich habe ihn jetzt bei uns in der Playlist. Adrian, neu bei uns mit Vermiss mich. Ich finde, die Nummer kommt besser als erwartet. Sage ich euch ehrlich. Ich dachte erst, es wird so sehr schnulzig und sehr, sehr öde. Aber irgendwie ist da echt Pep drin und auch viel Gefühl. Wir hören mal zusammen rein. Das hier ist Deutschlands Mainstage. Ihr hört absolut Germany. Ich bin Valentin. Hi.

0: Ihr habt Bock auf richtig coole Newcomer? 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
0: Genau so sieht's doch aus. Unsere Newcomer-Show, die größte Bühne für die Newcomer in Deutschland. Jeden Montag 20 Uhr mit mir, Valentin. Ja, und sie sind bei uns in den Studios zu Gast. All die Newcomer, die wirklich was drauf haben. Wie auch Scoffy macht so coole Musik, kommt aus Wien und war Montag da, jetzt diese Woche. Wir haben ein bisschen gequatscht. Unter anderem darüber, wie lange sie braucht, um so einen Song zu machen.
3: So unterschiedlich. Also ich hatte tatsächlich letztens das Beispiel vor 3 Wochen haben wir einen Song in 2,5 Stunden gemacht, von vorne bis hinten. Also da fehlt dann natürlich noch Mixing, Mastering so, aber und dann gibt es Beispiele wie Frühling Combo, wo ich halt irgendwie doch 3 Monate dran geschrieben habe. Ja.
0: Boah, okay. Also es ist auf jeden Fall spannend, was da so alles passiert, wenn man im Musikbusiness ist und sowas und all diese Infos, die kriegt ihr natürlich immer jeden Montag in unserer Newcomer-Show Bühne frei. Könnt ihr übrigens den ganzen Talk mit Scoffy auch noch nachhören. Das war wirklich sehr, sehr nett. Einfach in unserer kostenlosen Absolut-Radio-App als Podcast. Und ich habe sie jetzt bei uns in der Playlist. Heute ist ihr neues Album rausgekommen. Ich mag's, heißt das Ding. Scoffy einfach wirklich so eine coole Socke. Es hat mir sehr viel Spaß gemacht mit ihr. Stoßluft ist das jetzt hier auf Absolut Germany. Kommt gut ins Wochenende.

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2: Was geht ab? Ich habe jetzt für uns wirklich einen Song. Ey, der ist schon tough. Der ist schon wirklich nicht so leicht zu verdauen. Aber wir spielen ihn jetzt hier am New Music Friday. Heute Nacht um 0 Uhr gedroppt ist nämlich ja ein Abschiedssong von Schwester Eva zu Katar. Ja, sie hat einen Song rausgehauen, zusammen mit Steve Jackson und der hat es wirklich in sich. Schwester Eva und Katar waren ja lange Jahre echt krass befreundet. Katar hat sie irgendwie auch mit in diese Musikbranche reingenommen damals, hat sie gefördert musikalisch, hat ihr irgendwie eine Perspektive gegeben im Musikbusiness und dafür ist sie ihm für ewig dankbar. Katar ist dann irgendwann verstorben und jetzt hat sie einen Song rausgehauen, der ihm eben genau dieses Leben auch widmet. Wir hören mal zusammen rein. Dieser Song ist auch benannt nach Katars richtigem Namen. Das hier ist Jiva auf Absolut Germany. Heute Nacht um 0 Uhr erschienen. Direkt bei euch deutschlandweit im Radio zu hören. Das hier ist Deutschlands Mainstage. Ich bin Valentin. Cool, dass ihr am Start seid.

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11.50 Uhr hier am Freitag. Ihr hört Absolut Germany. Und wenn ihr noch einen freshen Spruch braucht am Wochenende, wenn ihr vielleicht jemanden mit einem coolen Style im Club begegnet, auf der Skaterbahn oder irgendwie am Kiosk, dann habe ich hier ein cooles Wort für euch. Turbo Fresh. Ja, ich finde, das ist einfach so ein nettes Kompliment. Den passenden Song dazu kriegt ihr jetzt bei uns auf Deutschlands Mainstage. Das hier ist Dominik Hart zusammen mit Frank Lotion.

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22: 12 Uhr und es wird Zeit, dass wir langsam so ein bisschen Richtung Wochenende schlittern, Freunde. Denn ich habe gleich Nura und Sam in der Playlist mit Baby, Baby. Einer der coolsten Firetracks, die ich so kenne, to be honest. Finde ich einfach ein geiles Ding. Davor jetzt noch Benno und das hier ist Sam Payne. Das hier ist so einfach. Ich bin Valentin. Hi.
23: Hi, ich bin Sam.

am Sonntag spielt Deutschland. Fußball-WM ist gestartet gestern Abend. Und den passenden Track dazu, um uns jetzt schon mal so ein bisschen warm zu machen, selber schon auf der Tribüne hier in Deutschland, wenn ihr irgendwie beim Public Viewing seid, im Biergarten, irgendwie vielleicht mit euren Freunden in der WG-Küche, dann habe ich das hier jetzt schon mal parat, dieses Feeling. Da können wir uns schon mal darauf vorbereiten. Das hier ist Young St. Paul, mein persönlicher WM-Sommersong 2026 jetzt schon. Das hier ist In der Luft. Einfach so ein geiles Teil. Gib ihm. Ihr hört absolut Germany.

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12.20 Uhr, ihr hört Absolut Germany hier an diesem Freitag. Wir starten rein ins Wochenende jetzt mit Deichkind. Ja, eine absolut geile Banger-Nummer. Das hier ist der Mond. Nicht für jeden Geschmack, aber ich finde,

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Ich liebe diese beiden Jungs, ja, Kasi und Antonius, die stehen für mich einfach für so irgendwie so Quatschköpfe. Die machen einfach, worauf sie Bock haben, die sind einfach irgendwie wild unterwegs, machen coole Mucke und das feiern wir hier zusammen auf Absolut Germany deutschlandweit. Das hier ist euer Sender für Deutschrap, das hier ist alles, was sich anfasst, geht kaputt. Ich bin Valentin, es ist 20 vor 1.

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2: Freunde, wir können es langsam angelassen am Wochenende jetzt. Ne? Wir haben alle Zeit der Welt, wir können ein bisschen chillen und darauf machen wir uns jetzt schon mal so ein bisschen gefasst. Und zwar mit Blumengarten zusammen. Die haben nämlich eine neue Nummer rausgehauen. Heute Nacht um 0 Uhr ist das Ding gedroppt von denen. Und zwar nicht nur eine Nummer, sondern ein ganzes Album. Radio heißt das Ding. Und eine Nummer ganz am Ende vom Album, die finde ich so schön. Die ist so gechillt, die ist so entspannt. Da steckt so viel Liebe drin in diesem Ding. Ich meine, die Jungs, die haben auch wirklich in den letzten Jahren auch schon immer gezeigt, dass die so sehr sanfte Tracks echt gut können, dass man sich da irgendwie so reinfallen lassen kann als Hörerin oder als Hörer. Und ja, dem bleiben sie einfach treu. Ich finde, dieses Ding ist so cool zum Entschleunigen, sich jetzt vielleicht einfach mal so im Bürostuhl nochmal nach hinten lehnen und sagen, ey, Wochenende steht vor der Tür, oder vielleicht auf der Baustelle, wo ihr gerade seid, einfach mal eine kurze Pause zu machen, in der Uni irgendwie ein bisschen zu chillen. Jetzt machen wir zusammen mit Blumengarten. Das hier ist jetzt Godspeed auf Absolute Germany. Das hier ist ganz frisch, heute Nacht um 0 Uhr erschienen am New Music Friday.

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18: Hallöchen um 13 Uhr. Ich bin Easy an diesem Freitag. Bei mir läuft die Klimaanlage und ja, ich mag es gern kalt. Und wie ist es bei euch? Ach Leute, Wochenende steht vor der Tür. Was fehlt noch? Deutschrap. Das sind Raf Camora und Dadan mit Mach Papier.
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0: Wir stimmen uns zusammen schon mal aufs Wochenende ein. Ich meine, am Sonntag ist das Deutschlandspiel und Freizeit, wenn ihr vielleicht nicht arbeiten müsst und einfach nur gute Laune. Und Claudia Obert, ich finde, die fasst das ganz gut zusammen.
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0: Das lasse ich jetzt mal so stehen, okay? Wir machen weiter mit Nisi 19 und Karamell 19. Und der Song heißt Nisi vs. Karamell.
2: 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Ja. 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

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Und hier geht's weiter mit ASD und ASD.

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Wusstet ihr, dass Sarah Connor sich für den Tierschutz einsetzt und vor allen Dingen für die Orcas? Jetzt aktuell wieder eine Kampagne mit Peter zusammen und da zeigt sie sich selber in einem Netz und in einem Badeanzug, wie es ist, wenn man eingesperrt ist. Sie hat sogar eine eigene Foundation sozusagen gegründet zum Schutz der Orcas und ist da echt immer viel unterwegs und das finde ich total sympathisch. Klickt euch doch mal auf Social Media bei Sarah Connor rein, denn da sieht man ganz gut, was sie so macht. Macht sie irgendwie noch sympathischer als vorher. Hier auf Absolut Germany ist sie zusammen mit Sido und Interstellar zwischen den Sternen.

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Kennengelernt haben die beiden sich mal in einem Tonstudio, in einem Produktionsstudio, und mittlerweile sind sie so ein starkes Duo. Die Rede ist von Forty und Jamule, die habe ich jetzt zusammen mit Do Not Disturb hier auf Absolut Germany.

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17: Für mich gleich ein absolutes Brett mit dabei und ich habe den so oft in meiner privaten Playlist gehabt, dass ich das Cover genau vor Augen habe. Raf Camora und sag nix gleich hier auf Absolut Germany. Wir starten aber vorher rein mit Chiago, das ist er, mit Geld.
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ist gestartet und bei uns ist das erste Deutschlandspiel am Sonntag und bei der Türkei auch. Die spielen nämlich gegen Australien. Habe ich gerade wieder fast vergessen, aber ja, ich habe es hier mir extra aufgeschrieben. Und den offiziellen WM-Song für die Türkei, ja, den Rapper, den kennen wir auf jeden Fall. Wir hören mal rein.

Okay. So heißt der Track, ist der offizielle WM-Track von der Türkei. Und Mero, na klar, seine Eltern kommen daher, er ist dazu natürlich verbunden. Und ja, finde ich auch mal spannend, ihn auf Türkisch zu hören. Könnt ihr euch ja mal anhören, den Song. Hier bei uns ist er mit seinem aktuellen Song von seinem neuen Album, Mira. Das ist absolut Germany, das ist Deutschlands Mainstage.

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Das war's. Die Fanta 4, die hören auf, gehen nochmal auf große Abschiedstournee und die geht relativ lang. Vom Dezember in diesem Jahr 2026 geht die bis August 2027. Wow, also die haben sich auf jeden Fall was vorgenommen, aber klar, sie wollen es, glaube ich, so richtig nochmal sagen. Leute, ciao, das war's. Und hier bei uns sind ihre Songs aber nie vergessen. Das sind die Fantastischen Vier mit Troy.

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0: Der Zartmann hat auf jeden Fall seine Fans und ich habe ihn hier gleich in der Playlist. Und die Sophie, die weiß genau, was sie machen würde, wenn sie einen Tag mit ihm verbringen dürfte.
1: Also ich würde sagen, mal so einen Tag, entweder einen Festivaltag so miterleben oder mal mit ins Studio, fände ich ganz cool.
2: Ja. Oder halt einfach auch so bei der Tour mitfahren, weil ich glaube, bei einer Tour quasi mitfahren ist schon sehr besonders und bestimmt auch lustig, auch mit dem Team und so.
0: Das glaube ich auch. Würde ich auch gerne mal mit dabei sein, bin ich ehrlich. Hier bei uns ist er. Das ist Zartmann mit Weißt du überhaupt noch, wer ich bin?

euch in der Playlist Ali Neumann und gleich mit dabei ab 15 Uhr ist Flo. Ich bin Easy und wir hören uns wieder nächste Woche. Ich wünsche euch ein fantastisches WM-Wochenende. Genießt es und falls euch die WM nicht interessiert, dann macht was anderes Schönes. Hier ist sie, Ali Neumann mit Ein Herz kann man nicht reparieren.

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18: Das ist Absolut Germany. Freunde, welcome. Schön, dass ihr da seid. Hier an einem grandiosen Freitag, an einem WM-Freitag. Der erste WM-Freitag dieses Jahres. Schön, dass ihr dabei seid. Schön, dass ihr am Start seid, Freunde. Ich würde sagen, wir schnacken gar nicht lang um den heißen Brei. Wir gehen rein, weil wir haben heute noch einiges vor, Freunde. Es ist New Music Friday. Wir hören gemeinsam in die Songs rein, die heute Nacht released wurden. Und in 10 Minuten habe ich auch schon die erste Nummer für euch dabei. Vorher Materia am Start. Vorher Chivo am Start. Und natürlich auch er hier, Chapo 102 auf Absolut Germany mit Für immer.

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2: 10 nach 3 haben wir's. Das ist Absolut Germany. Das ist der New Music Friday, Freunde. Wir checken jeden Freitag hier gemeinsam ab, welche Songs heute Nacht released wurden. Bei mir ist der liebe Valentin. Hallöchen.
3: Yo, Flo, was geht ab?
2: Walle, hier auf Deutschlands Mainstage. Was haben wir denn im New Music Friday im Line-Up? Was hast du für uns mitgebracht?
3: Ja, AK Außer Kontrolle hat heute Nacht um 0 Uhr was rausgehauen. Er hat ja in den letzten Wochen schon immer mal wieder so ein paar Feature-Nummern rausgebracht. Zusammen mit Shireen David zum Beispiel. Dann mit Pascha nimmt zusammen Prada Sport und jetzt hat er ein neues Ding da oben drauf gesetzt und die klingt einfach wie AK Außer Kontrolle eigentlich oft klingt. Die klingt fett, die klingt echt wirklich so krass nach Deutschrap und da wissen wir einfach, was wir bekommen. Ist einfach so. Für mich jetzt schon eine richtig coole Sommernummer, denn die kann man hören, wo man will. Ich finde vor allem für so einen Roadtrip irgendwie durch die City mit den Boys, mit den Girls, Fenster runter, Arme raus. Das Ding fetzt einfach mal anders. Ist eine coole Nummer geworden, die vibet auf jeden Fall definitiv. Und deswegen wollen wir euch die auch nicht vorenthalten. Das hier ist jetzt AK Außer Kontrolle, straight aus Berlin, direkt in ganz Deutschland, hier am Start auf Deutschlands Mainstage. Das hier ist Absolut Germany, heute Nacht um 0 Uhr gedroppt. Das hier ist Hin und Her.
2: Und da gehen wir jetzt rein, hier gemeinsam, Freunde. Mein Name ist Flo.

0: So, Freunde, jetzt sind wir endlich drin in der Fußball-WM. Welcome hier auf Absolute Germany. Hi, mein Name ist Flo. Ich nerv euch schon die komplette Woche mit meinem Hype. Ich versuche euch doch eigentlich nur anzustecken, Freunde. Am Wochenende, am Sonntag, ist dann um 19 Uhr das erste Spiel gegen Curaçao. Gestern ging's los. Auftakt Mexiko gegen Südafrika. Nachts um 4. Diese Anstoßzeiten sind auch bodenlos. Südkorea gegen Tschechien. Und heute Abend um 21 Uhr. Das wird meinen Kollegen Dino Garnic von Absolute Top 2000er einfach nur ein Studio hier nebendran sehr freuen, unseren alten Alman Bosnia. Freunde, Kanada gegen Bosnien-Herzegowina. Ich bin einfach hyped, ich find's schön und ich merke auch schon, dass irgendwie eine Stimmung im Land ist. Freunde, schickt ihr mal rein, auf welches Spiel ihr brutal Bock habt oder ob ihr sagt, what the fuck, lass mich in Ruhe mit dem Zeug, gar keinen Bock. In der Zeit, Freunde, drehen wir hier ein bisschen auf. Gleich Jamule für euch im Start, Paula Hartmann und Trettmann dabei. Und das hier ist the one and only, das ist fettes Brot auf Absolute Germany.
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0: Das ist absolut Germany Party People. Welcome, schön, dass ihr dabei seid. Mein Name ist Flo und Freunde, ich weiß, ich nerv euch damit wahrscheinlich die Woche schon ein bisschen, aber ich bin einfach gehypt. Ich bin in WM-Modus und dementsprechend natürlich gleich auch er hier für euch am Start.
1: Ich glaube, es ist Zeit, dass ich was dreh.
0: Yes, sir, Soho Bunny. Mit Zeit, dass sich was dreht, gleich für euch hier auf Absolut Germany am Start. Und Freunde, nächste Woche verschone ich euch wieder ein bisschen mit diesen Fußballgeschichten. Ich verspreche es.
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Und jetzt geht's weiter hier auf Absolut Germany. Freunde, auf Deutschlands Mainstage mit ein paar International Vibes. Und wer passt da besser als Jazzik natürlich? Ich glaube, der Aiken-Fanboy Deutschlands Number One hier für euch auf Absolut Germany am Start mit Smack That. Ich meine natürlich, klatscht das.

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19: It's Friday, Party People. Welcome hier auf Absolut Germany. Das ist Deutschlands Mainstage. Das ist der Weg in euer wohlverdientes Wochenende, Freunde. Schön, dass ihr dabei seid. Gleich mit Pasha Nim und Airwaves geht's rein. Fajan mit am Start. Und das ist OK Kid mit Rave On.
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Das ist absolut Germany, das ist Deutschlands Mainstage, Freunde. Schön, dass ihr dabei seid, schön, dass ihr am Start seid. Ich habe jetzt für euch im Start Bones MC mit Du oder Ich. Und auf der Nummer Du oder Ich hat Bones die vielleicht realste und ehrlichste und echteste Adlib drauf, die ich in meinem Leben je gehört habe. Er singt einfach so ganz hoch, so ganz leise, kein schönes Thema. Und for real, der Song hat kein schönes Thema. Es geht um ein sehr ernstes Thema, um ein philosophisches Thema, der philosophische Bones, Freunde. Auf Du oder Ich stellt sich Bones MC die Frage, was passiert eigentlich, wenn ich vor meinen Liebsten gehe oder einer meiner Liebsten, meine Frau oder meine Familie vor mir geht? Wer muss dann eigentlich wem zum Grab tragen und was passiert dann? Wie geht's dann weiter? Weil es ist ja wirklich kein schönes Thema, aber wenn ihr eine Frau habt oder einen Mann habt, ja, einer von euch beiden wird leider irgendwann als erstes gehen müssen. Und das ist for real kein schönes Thema. Die Nummer ist aber der Hammer hier auf Absolute Germany für euch dabei. Bones MC mit Du

Hier auf Absolut Germany. Freunde, bekommt ihr jetzt für euren Freitagmittag nochmal einen extra Schub, einen extra Push, eine extra Ladung Motivation von mir. Nicht nur von mir, sondern auch mit dem lieben Contra K, Freunde. Hab ihn hier für euch am Start auf Absolut Germany, auf Deutschlands Mainstage mit Erfolg

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Was läuft, was läuft, was läuft, Freunde? Schön, dass ihr dabei seid, schön, dass ihr im Start seid, hier auf Absolut Germany, auf Deutschlands Mainstage. Und Leute, ich weiß doch, ihr seid schon gespannt wie Bettlaken, was ich hier euch als nächstes im New Music Friday vorstelle. Freunde, in 10 Minuten die nächste neue Nummer. Vorher gibt's aber noch Bowser und Juju, BHZ mit am Start, Rin mit am Start und auch die beiden hier, Sarah Connor und Sido. Und dann, Freunde, starten wir rein, New Music Friday.

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0: So, Party People, es ist Freitag. Das heißt, hier auf Absolute Germany, New Music Friday.
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0: Wir hören gemeinsam rein in die Songs, die heute Nacht ganz frisch released wurden. Bei mir ist der liebe Valentin. Hallöchen.
3: Yo, yo, yo. Was geht ab, Flohmeister?
0: Walle, was hast du für uns am Start?
3: Heute Nacht ist was richtig Schönes rausgekommen. Und das sage ich ganz bewusst. Denn Blumengarten hat ein Album rausgehauen. Das Ding heißt Radio. Und der ist tatsächlich gar nicht so konzeptionell entstanden, wie sie selber sagen, sondern einfach so ja, im Fluss entstanden, im Gedankenfluss. Es ist irgendwie so total kreativ und bunt zusammengewürfelt. Sie wollten bewusst nicht irgendwie so ein typisches Album machen, wo man sagt, ey, ich mache jetzt irgendwie genau diese Songpalette, ich brauche das Thema, ich brauche das Thema, ich brauche die Hook. Nee, sie haben einfach gesagt, ey, wir setzen uns hin, wir machen einfach irgendwie so ein bisschen YOLO mal Musik, und ich finde, das hört man irgendwie auch. Man kann sich da total reinfallen lassen als Hörer. Man ist irgendwie so voll drin in diesen Momenten, wo auch dann die beiden Jungs mit drin sind im Song, in den Gedanken, in denen sie da irgendwie unterwegs sind gerade. Und es macht total viel Spaß, da sich einfach mal reinfallen zu lassen und zuzuhören. Und deswegen machen wir das doch jetzt hier einfach mal. Am New Music Friday, ganz, ganz neu, die neue Nummer von Blumengarten, heute Nacht um 0 Uhr erschienen. 100k von ihrem neuen Album, was heute auch erschienen ist, Radio. Also, gib ihm. Hier am New Music Friday.
0: Freunde, wir gehen rein. Das ist der New Music Friday. Hier für euch auf Absolute Germany am Start. Jeden Freitag. Das ist Deutschlands Mainstage.
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3: Was läuft, Freunde? Schön, dass ihr da seid. Schön, dass ihr dabei seid hier auf Absolut Germany um Punkt 17 Uhr. Das ist der Weg in euer wohlverdientes Wochenende, in euren Feierabend. Und da heizen wir gleich nochmal richtig ein. Hier in 10 Minuten im New Music Friday. Die nächste neue Nummer für euch am Start. Vorher noch Shirin David dabei, Sahide mit dabei. Und das hier sind die Jungs aus Berlin für ganz Deutschland. Das ist Il Civetto mit Magst du.

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0: ihr am Freitag? 10 nach 5 mit dem dicken Daumen. Freunde, höchste Eisenbahn für den New Music Friday.
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0: Bei mir ist der liebe Walle. Hallöchen Valentin, du bist heute Morgen schon sehr, sehr früh aufgestanden für uns und hast dich durch alle Releases durchgewuselt, durchgewühlt. Was hast du für uns mitgebracht?
3: Die neue Nummer von Sahide, die hat nämlich ein paar Sachen zu feiern. Die erste ist auf jeden Fall, sie ist 16 geworden. Ja, am 6. Juni war es soweit, vor ein paar Tagen hatte sie Geburtstag. Und natürlich kommt da auch eine Nummer von ihr raus, weil sie muss natürlich ein bisschen zeigen, ey, ich habe ein crazy Life, ich habe ein cooles Life, vor allem mit 16, sie ist voll am Start hier in Deutschland. Mittlerweile kennt sie wirklich das ganze Land. Sie ist wirklich die letzten Jahre so durch die Decke gegangen und das auch zu Recht. Sie macht so coole Rap-Pop-Musik. Sie sagt selber jetzt von sich, dass sie die Queen of Pop ist. Vielleicht kommt da in Zukunft vielleicht auch ein bisschen mehr so ein poppiger Sound. Wir werden mal schauen, was da noch so rauskommt. Jetzt aber erstmal die ganz neue Nummer von Sahide, Sweet 16.
0: Checken wir aus. Gehen wir rein hier auf Absolut Germany. Das ist Deutschlands Mainstage. Das ist der New Music Friday.

Ungelogen, ich freue mich seit heute Morgen auf diesen Moment jetzt hier auf Absolut Germany, Freunde, weil jetzt gehen wir Crash Out, jetzt drehen wir ein bisschen durch mit einer Musikerkombination, die seinesgleichen sucht. Eine der dicksten Nummern, die ich kenne, Kitschkrieg, hier auf Absolut Germany. Das Producer-Kollektiv schlechthin hat vereint Trettmann, Gringo, UFO 361 und als würde das nicht schon reichen, auch noch Jizzes rangeholt und mit Standard eine Nummer gemacht für die Ewigkeit, für die Geschichtsbücher im Deutschrap, Freunde. Das ist Absolut Germany, das ist hier bei uns Standard.

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Der Freitagabend-Mood wurde hiermit auf jeden Fall offiziell gesettet. Ohne mein Team von Raff, von Bones, von Maxwell hier auf Absolute Germany mit dabei, Freunde. Und jetzt springen wir einmal, beziehungsweise eigentlich springen wir nicht, wir bleiben direkt in Wien. In der Heimat von Raff Camora ist nämlich auch die Heimat von Ellie Preis, die ich jetzt hier für euch am Start habe. Auf Absolute Germany, ein bisschen smoother als davor, aber Wiens, Viennas Finest hier auf Absolute Germany, das ist 20 und irgendwas. Nichts.

So, Freunde, jetzt hier für euch auf Absolute Germany der Fashion Boss am Start. Hab jetzt hier auf Absolute Germany für euch dabei Pascha Nimm mit Prada Sport. Und die Fashion-Kenner unter euch wissen vielleicht, Prada Sport sieht nicht aus wie das normale Prada, sondern ist nochmal eine eigene Prada-Linie. Und immer wenn ihr das Prada-Logo irgendwo auf irgendeiner Brille, einem Parfum, einer Klamotte irgendwie drauf seht, dann ist Prada Sport immer mit so einem roten Balken, Freunde. Sobald ihr den roten Balken auf dem Prada-Piece seht, wisst ihr sofort, ah, Prada

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18: Punkt 18 Uhr haben wir es hier auf Absolut Germany. Welcome. Hallöchen. Schön, dass ihr dabei seid. Auf dem Weg in euer wohlverdientes Wochenende. Und da machen wir uns jetzt gemeinsam auch hin, Freunde. Mit Clueso tanzen mit Sahide. Freunde, geht's einmal um die Welt und mit Montez und Sido. Da kratzen wir unser Glück ein bisschen zusammen. Mi friendos. Hier sind die beiden. Montez und Sido. Das ist Glück auf Absolut Germany. Let's go.

0: glaube ich jetzt nicht, Freunde. Sie sieht wieder aus wie neu. Hallöchen, schön, dass ihr da seid, ihr auf Absolut Germany. Und ich habe mich gerade gottlos auf meine eigene Sonnenbrille draufgesetzt. Sie war krumm, sie war schief, sie war verbogen. Und ich dachte, oh, das war's mit meiner Lieblingssonnenbrille. Dann ist meine Kollegin Easy hier gerade reingesteppt. Ihr hört sie schon lachen, Hallöchen.
1: Ja, ganz leicht. Hallo, ja, wie neu ist sie?
0: Du hast meine Sonnenbrille gesehen, hast gesagt, ich kenne da einen Trick. Wir sind ins Badezimmer verschwunden. Und haben diese Sonnenbrille jetzt wie lang vor diesen Föhn gehalten? Diesen Händeföhn.
1: Nicht so lang, eine Minute. Maximal, weiß ich nicht, 30 Sekunden.
0: Dieser Föhn hat dieses Plastik erwärmt.
1: Ja.
0: Und du hast sie einfach wieder zurückgebogen.
1: Ja, das ist ein alter Trick von Augenoptikern. Ich war ja meine Brillenträgerin und da haben die das immer schwuppsiwupps gemacht und da habe ich mir den Trick einfach mitgenommen.
0: Das fand ich gerade crazy.
1: Also mit jedem handelsüblichen Föhn, auch zu Hause, ne, schnappt ihr euch einfach und biegt einfach das aus Plastik hier wieder gerade und es macht ja auch total Sinn.
0: Das finde ich crazy. Ich habe mich gerade gefühlt wie ein waschechter Handwerker, als hätte ich einen vernünftigen Beruf, weißt du?
1: Als hätten wir hier Brillen geschmiert.
0: Als würde ich was für die Gesellschaft tun.
1: Ja.
0: Freunde! Tipp kann man sich definitiv merken. Damit haben wir, finde ich, auch was für die Gesellschaft irgendwo getan.
1: So.
0: Einfach Wissen weitergegeben. Ich bin quasi wie ein Lehrer nur im Radio. Nee, eigentlich du.
1: Mr. Wissen to go.
0: Mr. Wissen Worldwide.
1: Mr. Worldwide.
0: Mr. Worldwide, Freunde. Wir machen weiter hier auf Absolut Germany. Merkt euch den Lifehack. Das war gerade crazy. Ich bin impressed. Ihr merkt es vielleicht. Und hier geht's weiter mit Freunde Deutschlands Mainstage mit Absolut Germany.

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1: Freunde, jeden Montag machen wir hier auf Absolut Germany ab 20 Uhr die Bühne für Newcomer frei. Und am Montag war die fantastische Skofi aus Wien hier bei uns am Start. Und was ich mich schon immer gefragt habe, Skofi, wie lange dauert das bei dir zum Beispiel, so einen Song zu machen?
2: So unterschiedlich. Also ich hatte tatsächlich letztens das Beispiel, vor 3 Wochen haben wir einen Song in 2,5 Stunden gemacht. Von vorne bis hinten. Also da fehlt dann natürlich noch Mixing, Mastering so, aber und dann gibt es Beispiele wie Frühling Kombo, wo ich halt irgendwie doch 3 Monate dran geschrieben habe, ja.
1: Krank. Und wie so ein Song klingt, an dem man 3 Monate lang sitzt, checken wir jetzt aus. Hab Skofi hier für euch mitgebracht. Wir machen die Bühne frei auf Absolut Germany. Das ist Frühling kommt. Und wenn man das dann ausrechnet, dann sieht der Stundenlohn schon gar nicht mehr so geil aus im Gegensatz zu so einem 2-Stunden-Teil.

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von Finn Kliman geht jetzt hier auf Absolut Germany zu Samuel Wernick. So heißt der gute Mann. Der Name, mit dem er 2015 bei The Voice Kids aufgetreten ist, Crow gecovert hat und damit sogar bis ins Finale gekommen ist. Freunde, mittlerweile steht er auf Mainstages und natürlich hier auch bei uns auf Absolut Germany, auf Deutschlands Mainstage. Das ist der großartige Sam Payne hier am Start mit So einfach.

0: Absolut Germany zu hören. Freunde, das ist der New Music Friday. Wir checken jeden Freitag gemeinsam die Songs aus, die heute Nacht released wurden. Und Leute, hier den ganzen Tag lang, auch hier um kurz vor 19 Uhr noch für euch am Start. Walle, was haben wir für Releases? Was hast du uns gerade mitgebracht?
1: Ja, Flo, was geht ab? Ich habe jetzt für uns wirklich einen Song. Ey, der ist schon tough. Der ist schon wirklich nicht so leicht zu verdauen. Aber wir spielen ihn jetzt hier am New Music Friday. Heute Nacht um 0 Uhr gedroppt ist nämlich ja ein Abschiedssong von Schwester Ever zu Qatar. Ja, sie hat einen Song rausgehauen, zusammen mit Steve Jackson, und der hat es wirklich in sich. Schwester Ever und Qatar waren ja lange Jahre echt krass befreundet. Qatar hat sie irgendwie auch mit in diese Musikbranche reingenommen damals, hat sie gefördert musikalisch, hat ihr irgendwie eine Perspektive gegeben im Musikbusiness, und dafür ist sie ihm für ewig dankbar. Qatar ist dann irgendwann verstorben, und jetzt hat sie einen Song rausgehauen, der ihm eben genau dieses Leben auch widmet. Wir hören mal zusammen rein. Dieser Song ist auch benannt nach Qatars richtigem Namen. Das hier ist Jiva.
0: Und da schnuppern wir jetzt rein. Da schauen wir rein, da hören wir rein hier auf Absolut Germany. Auf Deutschlands Mainstage, Freunde. Das ist der New Music Friday.

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13: Punkt 19 Uhr hier auf Absolut Germany Party People. Schön, dass ihr da seid, schön, dass ihr dabei seid, Freunde. Hier gibt's Banger am Fließband auf Deutschlands Mainstage. Gleich von Bowser, einen der erfolgreichsten Deutschrap-Songs aller Zeiten, was du Liebe nennst. Young St. Paul mit Mein Cutie am Start. Und das sind Raf Camora und Mr. Dardi Dardan. Das ist Machpapier hier auf Absolut Germany.

Und jetzt hier zwei Wochen vor offiziellem Sommerstart habe ich schon mal Mero für euch mitgebracht, der den Sommer schon mal ein bisschen ankündigt, der schon mal ein paar Summer-Vibes verteilt, bevor es so richtig losgeht. Mero am Start hier auf Absolut Germany mit Mira und dann, Freunde, in 10 Minuten die nächste Nummer hier bei uns im New Music Friday natürlich am

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2: Es ist Friday. Das heißt hier auf Absolut Germany New Music Friday, Freunde. Jeden Freitag hören wir auf Absolut Germany in die Songs rein, die heute Nacht released wurden. Der liebe Valentin ist jetzt hier bei mir. Hallöchen. Welchen Release hast du uns mitgebracht?
3: Was ist denn das für ein Service hier? Ja, Freunde, natürlich habe ich für uns mal abgecheckt, was heute Nacht so ging im Musikbusiness in Deutschland. Was ist rausgekommen an Deutschrap, an Deutschpop? Und da ist natürlich Blumengarten mit rausgekommen. Ja, ist eine richtig nice Nummer, die Jungs heute rausgehauen haben. Nicht nur eine Nummer, sondern ein ganzes Album haben sie gedroppt heute Nacht. Das heißt Radio. Und ich habe jetzt für uns Goodspeed am Start. Das ganze Album ist so ein bisschen sehr kreativ geworden. Irgendwie wollten die Jungs einfach was machen, wo man sich so reinfallen lassen kann. Gar nicht so konzeptionell, sondern eher so ein bisschen spontaner und aus der Luft gegriffen und kreativ. Und genau das hört man halt auch. Ich liebe die beiden Jungs für diese entspannte, chillige Stimme, für diesen Vibe, den die beiden Jungs haben. Und ich würde jetzt sagen, wir labern gar nicht mehr lange rum, ja?
2: Das ist der New Music Friday. Mein Name ist Flo und ich wünsche euch einen wunderschönen Freitag.

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Nee, Freunde, bleibt mal weg bitte mit sowas. Auf gar keinen Fall. Hi, ihr hört Absolut Germany. Mein Name ist Flo und ich will auf gar keinen Fall irgendwie eure Babys mal halten. Nimm ihn doch mal kurz. Nein, auf gar keinen Fall. Guck mal hier, mein neues Handy. Nimm es mal in die Hand, wie gut sich das anfühlt. Nein, auf gar keinen Fall. Das lasse ich alles nur fallen, Freunde. Ich bin total ein schusseliger Typ, ein clumsy Typ, wie man heutzutage sagt. Und alles, was ich anfasse, geht kaputt.

0: aus Plastik 3 haben die beiden eine Albumtrilogie geschaffen, die definitiv mithalten kann. Ganz oben bei den JPG-Alben, bei den CCN-Alben und mit die erfolgreichsten Deutsch-Rap-Alben ever sind. Und dann wurde es ziemlich ruhig um die beiden als Duo. Keine gemeinsamen Songs mehr, keine gemeinsamen Auftritte mehr. Auch auf Social Media sieht man die beiden nicht mehr gemeinsam. Und nach 4 Jahren hat sich jetzt Raf Camora das erste Mal so richtig dazu geäußert.
1: Ich erzähle jetzt ein bisschen was über die Situation mit Bones. Stellt euch das mit Bones vor wie eine Waffe, die ein volles Magazin hat. Und wir haben uns damals nach Palm aus Plastik, haben wir uns trotzdem dazu entschieden, danach keine Features mehr zu machen, keine gemeinsamen Konzerte, um sozusagen diese geladene Waffe auf dem Nachttisch liegen zu haben, dass falls wir die verwenden wollen, für egal was, sie immer noch geladen ist. Hätten wir 100.000 Features gemacht, 100.000 Konzerte zusammen, TikToks zusammen, was weiß ich was, wäre es nicht mehr speziell.
0: Okay, also heißt das, da ruht irgendwo noch ein ganzes Album auf irgendeiner Festplatte, das nur drauf wartet, für uns released zu werden? Ey, ich würde es sehr fühlen. Ich würde mich sehr, sehr freuen, diesen alten Palm aus Plastik-Vibe nochmal im Jahr 2026, 27, 28, wann es dann halt auch immer rauskommt, nochmal zu erleben, Freunde. Und solange das nicht passiert, dann habe ich halt Raf Camora zusammen mit Kontra K hier für euch.

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3: Es ist 20 Uhr.
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2: Es ist 21 Uhr.
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0: 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Es ist 22 Uhr.
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2: Es ist 23 Uhr.
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